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Nehmen Sie sich einen Hocker oder einen ungepolsterten Stuhl. Schaffen Sie sich so viel Platz, dass Sie Ihre Arme ungehindert nach vorn und nach der Seite bewegen können. Setzen Sie sich auf das erste Drittel des Hockers, so dass Ihre Oberschenkel die Sitzfläche nicht berühren. Stellen Sie Ihre Füße auf dem Boden auf und beide Arme nach oben, ganz weit nach oben.

Richten Sie sich auf, beugen Sie Ihr rechtes Bein, ziehen Sie es ganz an sich heran. Gleichzeitig schwingen Sie dabei die Arme und schwingen Sie. Und beide Arme nach oben, ganz weit nach oben. Und beide Arme nach oben, ganz weit nach oben.

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1: Die Wirtschaftsnews. Der DAX legte um 47 Punkte zu.

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0: Hallihallo, Hallöchen, einen wunderschönen guten Donnerstagabend zusammen. Ja, wir sind leider wieder 3 Minuten zu spät reingestartet. Ich entschuldige mich dafür. Die Arbeit hatte noch ein wenig gerufen und da ging es ja jetzt leider nicht mehr schneller. Dafür sind wir natürlich wie jeden Donnerstag hier wieder am Start. Ja, am Start sind wir auch mit Video, video.technobase.fm. Auf dem Twitch-Kanal sind wir auch live. Ja, oder einfach bei Twitch nach Technobase suchen. Gruß und Wunschbox dürft natürlich explizit auf der Technobase-Seite oder der mobilen Endgeräte-App benutzen. Und ja, ich freue mich aufs Mitgestalten der Sendung. Musikwünsche natürlich gerne genre-spezifisch. Ja, und vielleicht nicht die crazysten TikTok-Sachen und so weiter. Da wisst ihr, da bin ich nicht up-to-date und so, ne? In dem Sinne, up-to-date, ich weiß noch nicht, was wir spielen. Ich habe mir jetzt noch ein paar alte Sachen rausgesucht. Und die neuen Sachen wird es auch noch geben, aber ich habe jetzt heute kein Konzept. Ne? In dem Sinne, erstmal viel Spaß. Ich bin Orca, ihr Technobase FM.
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0: So, ein bisschen langsamer, aber dafür nicht weniger geil. Sorella, Lost. Und wir haben den gemütlichen Einstieg mit Hitman Never Light gemacht. So, wenn ihr Musikwünsche habt, www.technobase.fm, mobile endgeräte App geht natürlich auch. Und wenn ihr genug Twitch-Kanalpunkte habt, dann dürft ihr auch über die Kanalpunkte-Funktion Wünsche einreichen. So, wenn ihr wen grüßen wollt, ja, Grüße Wunschbox ebenfalls. Wie der Name schon sagt, dafür da.
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So, Freaks, wir werfen mal einen Blick in die Gruß- und Wunschbox rein. Der Benito hat sich was gewünscht. Da muss ich mal gucken, ob ich Monster von MacDia habe. Dazu schreibt er: Moin aus dem schönen Niedersachsen. Ich zeige meinen beiden Arbeitskollegen die Welt von Technobase und möchte Tessia und Jan grüßen. Mach weiter so, ihr seid super. Ja, dankeschön. Dann zeigt ihr mal die schöne Welt von Technobase. Rechts und links gibt es auch noch Hardbase, Trainspace und Haustime, ne? Also wenn mal bisschen Abwechslung sein darf. Abwechslung gibt's nicht beim Lars aus Übelsfelbe. Er schreibt: Moin Orca, hier sind wieder die Dartbärchen und freuen uns auf deine Sendung, auf einen schönen gemeinsamen Feierabend, auf eine feine Zeit. Grüße alle Listener und unseren Eimer. We are one. Ja, schön, dass du mit am Start bist, wie jede Woche. So, da bin ich Chris, 35 aus Schleswig-Holstein, schreibt dir: Danke für die Playlist-Ablöse. Lass es krachen, kannst du Dirty 13? Nein. Dirty 30 Remix spielen. Damit möchte ich die anderen Kollegen im anderen Auto grüßen. And now, for all our international friends. Nein, machen wir nicht. Was ein Meme. Der Junge hat echt gut abgerissen damit. Aber nein, wir spielen heute hier keinen Hardstyle. Dann der Robin aus Oberhausen schreibt dir: Hey Orca, super dich hier wieder zum Donnerstagabend zu hören. Spätestens dann ist Wochenende nicht mehr weit. Ich grüße dich und alle Hörer. Schönen Abend zusammen. We are one. Da fällt mir ein, ich muss da... Stimmt, da war eine Nachricht von dir, ne? Ja, schön, erstmal schönen Dings und ja, du kriegst noch eine Antwort von mir. Oder Reaktion von mir. Ich hab da was vergessen. Ich erinnere mich jetzt gerade am Rande. So, dann habe ich den Clayman22 aus Ried. Er schreibt hier: Grüße den Goofy, viel Spaß beim Uno-Spielen. Ja, gönnt euch. Und jetzt in die andere Richtung. Moment. Ja, kann man eigentlich auch mal machen, ne? So, und wir drehen nochmal. Bessere Richtung. Okay. So, und dann machen wir doch mal noch hier die Runde komplett. Dann haben wir wirklich alle abgearbeitet. Damit wäre die Box dann echt geschafft. Der Mike oder die... Doch, Mike. Die Mike schreibt sich, glaube ich, anders. 45 aus Heidgrad schreibt hier: Hallo, lieber Orca. Nur für dich. Ach so. nur für dich. Ach so. Ja, jetzt habe ich es. Kannst du das von dran stellen? Weil ich lese das manchmal gar nicht vor. Also ich lese das vor, weil ich es nicht vorher gelesen habe, dass ich es nicht lesen soll. Naja, gut. Jetzt kann ich auch reden. Spielst du zufällig CSR2? CSR2. Was ist CSR2? Helfe mal. Ja, weiter schreibt er PS. Wie immer, tolle Musik. Ja, jetzt habe ich es auch vorgelesen, aber ja, gut. In dem Sinne, darfst du auch, dann lass einfach mal alle dran teilhaben. Ja, Gruß- und Wunschbox ist damit offen. Ihr wisst, wie es funktioniert. Gehabt euch wohl, viel Spaß. Gönnt euch die Gruß- und Wunschbox. Und wer noch mehr Entertainment braucht, video.technobase.fm. Sind wir auch mit Bewegtbild am Start. Und in Farbe. Ein Orca in Farbe. Ja, in dem Sinne. Das war's mit der ersten Runde. Grünze und Wünsche. Ja, ihr wisst, wie ich meine. Ja, ne? Danceboy, Hands Up Junkies. Wo sind die Hands Up Junkies?

So, 19:35, da hatten wir doch fast die große Wunschbox-Runde mal wieder um halb gehabt. Was ein Zufall. Ja, wie der eine mal gemerkt hat, nach meinem Sendungs-Comeback hier nach dem Studiumbau habe ich mich mal ein bisschen vor diesem starren Wir machen Grüße und Wünsche um voll und halb ein bisschen gelöst. Ja, hat vielleicht auch ein bisschen was damit zu tun gehabt, dass die Tracks mittlerweile kürzer geworden sind und ja, man sich da jetzt nicht so festlegen möchte, ne?

Rose Drums. Oh mein Gott, schöner alter Klassiker hier heute. Ich weiß gar nicht, wo ich da abgedriftet bin. Mal gucken, wie es in der zweiten Stunde wird. Aber Grüße wünsche, dann machen wir gleich noch Ende, bevor wir euch in die wohlverdiente Werbepause geben lassen. Nein.

So, machen wir doch mal eben die Post hier. Dann haben wir den letzten Track dann auch schön auslaufen lassen. Der Axel aus Bad Sänkingen schreibt hier: Hallo DJ, Hammer Show, würde mir Fischmark Mafia wünschen. Danke, der Axel. Ja, okay, den Simpsons-Witz mache ich jetzt nicht, ne? Das wäre unfair, ne? Ja, egal, hat auch. Ja, aber Fischmarks Mafia, ich guck mal. Ich leg's mal bereit, wenn's gleich irgendwie reinpasst. Wenn ich Lust drauf hab, dann kommt's. Aber die Wahrscheinlichkeit. Ich leg's mal bereit. Ich guck mal. Nicht so abwegig heute. So, der Max 44 aus Koldixbrunn hat geschrieben: Namen Orca, ich grüße dich und alle, die am Start sind in diesem verregneten Donnerstag. Danke fürs Ablösen der Playlist. Gut, ist in der Regel donnerstags gerne mal hier so der Fall bei mir. Deswegen, ich mach nur mein, was heißt nur. Ich bin standardmäßig hier. Ich habe jetzt nicht aktiv die Playlist abgelöst. Die Playlist musste mir weichen. So, weiter schreibt man, lasst wie gewohnt krachen. Wir sind gerade am neuen Fliegengitter montieren und lauschen der Musik. Jetzt muss ich gucken, was steht da? Fliegengitter. Ah, der Musik. Schönen Abend euch allen. We are one. Let's go. Party on. Abfahrt. Ja, meinst du nicht, dass man das hätte den ganzen Sommer gebraucht? Ach so, ein neues. Das alte war wahrscheinlich durch, ne? Ja, ich möchte es nicht vermissen bei dem Wetter, bei den vielen Lüften, aber gut. Dann habe ich den Mike nochmal. Ach genau, das war die Geschichte mit, ne? Ja, der Mike schreibt da direkt dran zu männlich. Ich war gerade ein bisschen abwesend. Gut. CSR2 ist ein Handyspiel. Drag Race oder so, Fast and Furious, welches ich seit 8 Jahren spiele. Und vor ein paar Tagen bin ich gegen jemanden gefahren, der sich DJ Orca nannte. Okay, da musste ich sofort an dich denken. Tatsächlich ich nicht. Also ich würde sagen, ich spiele nicht auf dem Handy. Ich bin zwar auch Zocker, ich zocke auf dem PC, aber auf dem Handy, nee. Also auf dem Handy zocken, das ist mir meine Zeit zu schade für tatsächlich. Also wenn ich Zeit habe zum Zocken, dann zocke ich am PC. Aber mit dem Handy spiele ich so eigentlich gar nicht. Spiele ich da dann irgendwas? Nein. Ich wüsste nicht, wann ich das letzte Mal... Ich glaube, das letzte Mal habe ich am Handy gespielt. Da ist Fallout Shelter rausgekommen, das Spiel. Und das ist jetzt bestimmt, ja, keine Ahnung, 10 Jahre her oder sowas? Keine Ahnung. Da habe ich das letzte Mal am Handy, glaube ich, gespielt. Ja, egal. Sei es, wie es ist. Nein, war ich nicht. So, nächste Grüße, Wünsche. Würde ich sagen, gibt's dann nach der vollen Stunde Werbung. Ja, wir hören noch Roll the Drums zu Ende und dann starten wir in die zweite Stunde nach einer kleinen Werbeunterbrechung. Ne? Dran geblieben und für Leute, die ein bisschen mehr Entertainment wollen als nur was auf Ohren, ja, auch nochmal der Hinweis, video.technobase.fm. Sind wir auch auf Twitch am Start. Könnt uns auch mal direkt auf Twitch suchen, gar kein Problem. Diese Woche, zu meiner Erleichterung, dann auch nicht im Startseitenkarussell. Es geht ein bisschen entspannter dann zur Sache. Ne? Deswegen, ich kann nur Entspannung brauchen. Ich hoffe ja auch. Viel Spaß.

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1: Ja, it's getting closer. Was ist es? Was ist es? Es fliegt. Nein, es schwimmt. Was ist es? Ein Orca. Ja, ein Orca, der seine Tasten nicht im Griff hat. Ich weiß nicht, warum das Samplepad gerade nicht umstellen wollte. Macht aber nichts. Azora Free. Wir starten los in die zweite Stunde Exclusive Sounds hier am Donnerstagabend. Ich bin der Orca, ihr Techno Base FM.

0: So, schmeißen wir mal schnell hier einen Loop rein. Habe ich Post gekriegt vom Ronny, 42 aus Bremen. So wie ich jeden Donnerstag am Start ist, ist er auch auf seiner Donnerstagstour. Er schreibt hier, Moin Ocker, sitzt im LKW auf dem Weg nach Mülheim an der Ruhr. Grüße alle aus Bremen und Umgebung, alle LKW-Fahrer und natürlich dich und wünsche mir was von DJ Shock. We are one, der LKW-Fahrer. Oh ja, DJ Shock, hör nachher, wenn wir in die ältere Richtung gehen, dann bekommen wir es bestimmt eingebaut. Aber ich hatte eigentlich mal versucht, ein bisschen in die neue Richtung zu gehen, weil ich habe ja ein paar Scheiben neuerer Natur und die wollen wir auch ein bisschen spielen. Ne? Im Hintergrund aus diesem Jahr Dance Rock Kings, Booty Stylers, Ordinary Peach, sehr schönes Ding. So, und dann habe ich den Robby hier, er wünscht sich was vom Harrer. Ja, ich nehme es mal mit auf, aber Harrer hatten wir letzte Woche gehabt und ja, ich gucke mal, ob wir in die Richtung heute abdrehen. Ja, haben wir auch nicht mehr so lange Zeit. Verlängerung gibt es übrigens von mir heute nicht. Ab 20 Uhr der Enrico von den Hansa Players am Start. Ne? So schaut's aus. Da habe ich den Robin, 30 aus Bremen. Er schreibt hier, Moin Orca, grüße dich und alle Zuhörer. Robin aus Oberhausen. Kannst du Rob Mave und Superheld spielen? Ja, nehme ich mal mit auf. Wenn wir gleich wieder bei den älteren Sachen sind, dann nehmen wir das definitiv mit rein. Lang nicht mehr gehört, das Ding. Also ich persönlich. Ja, so, dann habe ich noch den Felix hier, 22 aus Bestweg. Schreibt hier, Moin, ich grüße alle aus... Alle im Hochsauerland und Zuhörer. Ja, dann seid alle mal gegrüßt. Und komm, der ist gerade noch reingekommen. Den machen wir auch nochmal hier. Der Carsten, 55 aus Zwickau, schreibt hier, Moin Orca, super aufgelegt. Weiter so, spitze. Ja, gerne doch, gerne doch. So, und jetzt würde ich sagen, nächste Grüßwünsche. Ja, sag mal, circa 20 Minuten, je nachdem, wie viel reinkommt und so weiter. Und dann spielen wir ein bisschen schöne Musik, ne? Das ist, glaube ich, gut genug.
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So, Freddy schreibt dir 29-Euro-Hashtag. Hallöchen, danke für die Musik. Kannst den Riemen mal fester auf die Orgel knallen? Dann kochen die Kartoffeln schneller. Schöne Grüße an alle. Nee, ich glaube nicht. Mit meinem technischen Verständnis hat das beides nichts miteinander zu tun. Außer du glaubst natürlich fest daran. Da ist so wie mit vielen Dingen im Leben. Man muss nur daran glauben, dann werden sie trotzdem nicht wahr.

0: So, werfen wir nochmal einen schnellen Blick in die Gruß- und Wunschbox rein. Und zwar, jetzt ist schon wieder mein Zappeldeck zurückgesprungen. Was ist denn da los? Oh, jetzt habe ich die Taste einmal angepackt, den Poti, und jetzt ist er wieder richtig. Na, müssen wir gucken, wo er gleich steht. So, habe ich den Robby aus Münster noch mal geschrieben. Hättest du Tränen lügen nicht von Sharpheads, also Tears Don't Lie, oder wie heißt das, oder auf dem Glücksdrachen? Ja, den Glücksdrachen habe ich die letzte Woche gespielt und ich wiederhole meinen Witz jetzt nicht, das ist wieder gefährlich. Ja, aber Tränen lügen nicht, Tears Don't Lie habe ich natürlich für dich. Kleiner Augenblick Geduld, schauen wir doch gleich mal, wie wir es einbauen können. Dann habe ich den Kevin. Er wünscht sich Akustik raus mit Orbasmus. Ja, wir gucken gleich mal. Wünsche jeden Einzelnen einen schönen Abend und einen geilen Abend auf das Team von Technobase. We are one. Ja, und dann würde ich mal so sagen, moin. Was, jetzt ist das Team schon wieder so gesprungen. Tatsächlich, da muss ich nochmal gucken. Also jetzt muss ich hier aktiv. Das wollten wir nicht so. Ja, da muss ich nochmal gucken. Also irgendwie habe ich, glaube ich, hier meinen Controller kaputt, dass der immer zurückspringt. Nun gut, sei es wie es ist, dann mache ich jetzt keinen Joke. Irgendwas müffelt doch hier nach Fisch. Naja gut, was soll denn das sein? Das ist wohl die Fischmafia. Yay.
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2: Alter, das war ja mal eine fette Feierreihe, oder?
3: Ja, Digga, das sag ich dir, ey. Nee, Langer, hast du den Jägermeister mitgenommen?
2: Hm? Gib mal her.
3: Hast du unsere Platten?
4: Ja, die sind aber voll schwer.
3: Sabbel nicht. Hast du auch mal einen Kopfhörer? Langer, du bist ein guter Mensch. Hat ihr einen Hunger?
2: Boah, Scheißhunger sogar. Los, lass mal rüber zu Curry Carsten.
3: Sehr gute Idee. Langer, komm.
2: Moinsen, Sissi. Catch uns doch mal 3 Currywürste vom Grill, bitte.
3: So, Jungs, was machen wir denn noch?
2: Weiß nicht. Wo kann man denn jetzt noch hin?
3: Langer, check mal bei dem Typen noch die Lage mal ab.
4: Hey du, wo geht denn in Hamburg die Luzi ab?
2: Homix Tierpark, ne? Dann und Blum.
4: Oh ne.
2: Willenruhe.
4: HSV?
2: Ne? Dann Pauli.
4: Dann Pauli.
2: Bebelstraße.
4: Bebelstraße?
3: Langer, entspann dich.
2: Fischmarkt.

0: Hallo du, ist das hier der Fischmack?
1: Ey, wer bist denn du, Mann?
0: Die Fischmack-Mafia.
1: Die Fischmafia, Mann.
0: Die Fischmack-Mafia, Mann.
1: Ey, pass auf, Mann.
0: Wie bist du, Mann?
1: Ich bin Mafia.
2: Was?
1: Ich bin Mafia, Mann.
2: Ja, Junge, was für eine Mafia denn?
1: Enzo-Mafia.
2: Oha. Werner, kommst du auch kurz rüber?
3: Jo.
2: Alles gut?
3: Jo, alles im Land. Hast du ein Problem?
1: Ja.
3: Geh weiter.
1: Schau dir so einen auf.
3: Noch ein Problem?
1: Nee, Mann. Nee.
3: Besser ist es. Komm weiter. Ich hab da keinen Bock drauf, hier mit den Ausstecker rumzureden. Hast du ein Problem? Geh weiter. Noch ein Problem? Besser ist es. Hast du ein Problem? Geh weiter. Noch ein Problem? Besser ist es. Hast du ein Problem?
1: Ja.
3: Geh weiter.
1: Schau dir so einen auf.
4: Fischmarkt Mafia.
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So, da war ein Wunsch nach Superheld, die sind wir doch mal nachgekommen. Ja, Grüße, Wünsche, würde ich immer so sagen, habe ich für heute ganz, ganz gut erledigt. Ein, zwei sind noch offen. Den kommen wir auch noch nach 20 Minuten, wäre verblieben auf meiner Uhr für Restlaufzeit. Und dann fängt euch um 20 Uhr der Enrico von Hands Up Players hier auf Technobase FM. Und ja, dann gucke ich doch mal. Ich habe noch einen Track, den muss ich noch irgendwie einbauen. Und ach, ich glaube, der passt jetzt sogar gerade, wo es ein bisschen härtere Sachen ist. Klassiker, Rob und Chris, Superheld. Das Ganze natürlich in meinem Jump-Mix. Wie soll es auch anders sein? Bestes Ding ever. Ja, wenn ihr noch schnell Musikwunsch habt, dann aber ganz, ganz fix in die Box rein. Ansonsten gucke ich mal, wie wir das Ding hier aus meiner Sicht zu Ende schaukeln. Ne?

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1: 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So, da sammeln wir gewohnt ein bisschen zwischen. Das Ding ist noch recht exklusiv, aber bitte frag mich nicht, wie lang und wie auch immer. I'm Attic, Summer is Calling. Der Sommer ist bald rum.

recht aktuell das Ding, Airways, Hanami, das Ganze im Shellshock Remix. Und ja, Pinball, habe ich vernommen den Wunsch, immer gerne, heute nicht, habe ich letzte Woche doch gespielt. Ach mein Gott, ich brauche doch mal ein bisschen Abwechslung, ne?

Oh, ich muss hier schmunzeln. Der Lukas aus Pandorf schreibt, könntest du mal bitte wieder an deinem Bauchnabelpiercing spielen? Soll ich das machen auf Twitch? Ach nee, kannst du bitte wieder Bauchnabelpiercing spielen? Nicht an deinem... Ach so. Spaß beiseite, nein. Ich wüsste nicht, wann ich das mal irgendwann gespielt habe. Deswegen, war wahrscheinlich bei einem anderen DJ. Gibt's nicht bei mir. Tut mir leid mit dem Wunsch. Ja, kommst du bei mir nicht durch. Oh mein Gott, war das weird. So, der Max Fibitz aus Königsbrunn schreibt dir, danke Orca für deine 2 Stunden Powermusik zum Donnerstagabend. War super. Bis nächsten Donnerstag. Ja, gerne wieder. Wir hören uns nächsten Donnerstag 18 Uhr. So ist zumindest mein Plan. Und vielleicht gibt es da auch ein kleines Mikrofon-Upgrade dann. Mal gucken. Mir läuft da noch was zu. Mal gucken, ob das technisch so funktioniert.

So, ich sag schon mal, danke fürs mit dabei sein, danke fürs Mitgestalten der Sendung in Form von Grüßen und Wünschen. Ja, wenn ihr mögt, hören wir uns nächsten Donnerstag wieder. Ansonsten wisst ihr ja, wo ihr mich sonst social media technisch findet.

letzter Track läuft. Ich sag bis nächste Woche. Ja, Sendung und so weiter zum Nachhören. Keine Ahnung. Nagel mich drauf fest. Ich glaube nicht, heute Abend mehr, ich leg die Füße hoch. Vielleicht dann morgen, vielleicht fliegt zum Wochenende. Ansonsten für euch geht's weiter mit Live-Programmen ab 20 Uhr. Die Hands Up Players am Start. Und danach gibt's dann nochmal den Blue Core. Und für morgen, bin ich mir relativ sicher, gibt's auch schon ein schönes Programm am Freitag. Aber ich schau doch mal eben. Das ist Fanservice. Ja, da geht's um 18 Uhr los mit dem Salvatore morgen. Ja, das ist auch mal ein guter Plan.

0: Haha, reingelegt. Wir machen noch einen Track. In den letzten 10 Sekunden nochmal reingeschoben. Kein Thema. 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Cascada. 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

So, ich würde sagen, wir überbrücken noch mal ein bisschen kurzen Moment, bis das soweit mit der Technik nach Pause dann auch wieder funktioniert. Hat man mir ja damals auch gegönnt, diesmal bin ich dann dran. So gleich sieht im Team noch alles wieder aus, ne? Weil ihr wisst ja ganz klar, Technobase FM, we are one. Yes, exactly. Cascada, we don't touch, danach haben wir noch schöne Degrees am Start. Battlefield. Ich muss auch gleich Battlefield. Naja, okay. Mach ja schon, hab verstanden. Es kommt alles zurück. Hab ich nie anders verdient.

Ist es Love? The Teachers? Ist es ein Orca? Ja, es ist noch ein Orca. Take it with me, wir gehen in die kleine Verlängerung. Ja, Grüße, Wünsche. Ja, gucken wir mal. Wartet doch gerne, bis dann das reguläre Programm dann weitergeht. Weil ich weiß nicht, wie viel ich jetzt hier noch spiele. Ein bisschen Zeit haben wir noch. Um halb bin ich definitiv spätestens runter. Dafür kriegt dann der, ich weiß es nicht mehr, ich habe ihn gerade gelöscht, also nicht ihn, aber seinen Wunsch. Irgendwer hat sich Akustik rausgewünscht mit Obasmus. Ja, den machen wir dann noch, ne?

So, der Leon hat sich ganz viel Mühe gegeben beim Schreiben, deswegen arbeite ich ihn auch jetzt mal kurz nochmal ab. Ja, ein 17 aus Berlin, sagt Körper, guten Abend alle. Und an euch da draußen, lasst es krachen, wünsche mir Go, Go, Go oder was Modernes von der neuen CD. Jetzt Abfahrt, ungewöhnliche Zeit, aber finde es auch mal gut, wenn 16 Uhr nicht passt, dann gerne auch öfters mal in den Abendstunden. Immer schön dranbleiben, danke, abends knallt die Musik mehr als am Nachmittag. Ja, ja, Nachmittag 16 Uhr war er bezogen auf Hands Up Players. Ja, ich habe gerade noch gewitzelt, so nach dem Motto, wir machen heute die Deutsche Bahn. Das war nicht bezogen auf die Verspätung, das war eher dann bezogen auf die umgekehrte Wagenreihenfolge. Ja, weil meistens ist Enrico denn nämlich vor mir am Start, nämlich um 16 bis 18 Uhr am Donnerstag. Ja, heute machen wir es mal andersrum, war zumindest ein Plan. Wir gucken mal, ob das gleich noch was wird. Ansonsten Go, Go, Go, 89ers, könnten wir hinkriegen, aber ich bin mir nicht sicher, ob es die Version von 9 CD wird. Bin ja gerade ein bisschen älter unterwegs. The Deliver hatte damals auch mal einen schönen Bootleg-Mix dazu gemacht. Den können wir bestimmt mal einhauen. Ja, ich bin auf jeden Fall alle unterwegs. Ich glaube, die neue CD werden wir uns jetzt nicht mehr rein verirren in der kurzen Zeit. Ja, hab ja schon ein paar andere Tracks eingebaut gehabt vorhin. Dementsprechend, ja, erstmal nein, bei mir jetzt. Und mal gucken, was gleich mal rauskommt. Ne? Weißt du Bescheid?

noch zu Ende und dann heizen wir ein bisschen ein mit Go, Go, Go. Und dann ist der Rico für euch am Start. Das ist doch mal ein Plan. Ich habe den Wunsch ja gerade vorgelesen, dann darf ich ihn jetzt auch noch spielen. Und dann darf ich die Füße hochlegen. Ja?

Alexander Central Players are back. Ja, und der Orca hat jetzt Feierabend. Ich wünsche euch viel Spaß am Donnerstagabend hier auf Technobase FM. Gehabt euch wohl. Bis nächsten. Cheerio.

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So, einen wunderschönen guten Abend. Technobase.fm, wir haben es jetzt 20.22 Uhr aus dem Studio Berlin. Verspätet ein bisschen. Wir sind es, die Hansa Players.

Ja, keine Ahnung, irgendwie war der Wurm drin. Auf jeden Fall vielen Dank an den Orca fürs Längermachen. Gruß und Wunschbox ist geöffnet. Wir machen jetzt bis 22 Uhr. Danach kommt auch noch jemand. Da muss er mal am Plan gucken. Ja, der Blue Core oder die Blue Core, so Happy Hardcore kenne ich noch gar nicht, muss neu sein. So, jetzt am Wochenende haben wir es gehabt. Ich war da, habe gespielt auf dem Wagen.

So, den Leon 17 aus Berlin. Schön, um mal welche aus Berlin zu haben, ja. Ja, das schreibt, schön, dass du jetzt da bist. Mein Wunsch wurde schon von Orca gespielt, deswegen sage ich einfach mal, lass es krachen und auf einen guten Abend. Flukor spielt schon etwas länger seine Happy Hardcore Shows. Kann ich nur empfehlen, ist er bei mehr Richtung auf die Fresse. Ja, ist Happy Hardcore. So, der Alex33 aus Bitburg. Yo, DJ, hast was von 07. Pretty Green Eyes. Hab ich. Such ich.

So, nochmal Berlin, der Lepsi 39. Schönen guten Abend an dich, gesamtes Team und an andere Hörer. Hättest du vielleicht Avicii, Timmy Trumpet oder HBZ?

So, am WT Timmy Trumpet und sowas, alles ETM-Richtung. Ganz, ganz, ganz, ganz. Ja, ganz falsch würde ich jetzt nicht sagen. Aber nee, nee, nee. Heute nicht. Habe ich auch gar nicht. Gar nichts. So, Costa Kevin. Akustik, Rausch, Obasmus habe ich da. So, er schreibt wieder, Mann, Leute, lasst uns die Nacht zum Tag erwachen. Liebe Grüße, Costa.

0: Tenways, wir gehen jetzt kurz in die Werbung, ganz kurz anderthalb Minuten und dann sehen wir uns gleich wieder, hören uns wieder hier aus dem Studio Berlin. Bis gleich.
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Ja, und zeig nur was. Wir machen noch zwei Stündchen. Nö! Grüße, Wünsche. Ihr wisst Bescheid, wie es geht. www.technobase.fm oder die We Are One App sind eure Wege.

Aber wie ist es euch so ergangen die letzte Woche über? Ist ja auch schon wieder etwas länger her, dass wir uns gehört haben. Letzte Woche Freitag muss es gewesen sein. Ah, Wahnsinn, wie die Zeit vergeht.

die Jenny, 37, aus Essen schreibt, hey, liebe Blocker, kannst du das Schlumpfdorf spielen? Ich grüße alle Telegrammis und euer Team. We are one. Kann ich leider nicht. Ich habe den Track leider nicht. Ehrlich gesagt, sagt er mir auch gar nichts. I will fame until I die. Der Bernd 43 aus Brunsbüttel. Hallo DJ, kannst du einen Remix von Kodo Düse im Sausenschritt spielen? Liebe Grüße vom Nord-Ostsee-Kanal. Auch das muss ich leider verneinen, habe ich leider auch nicht. Leider keinen passenden Mix am Start. Tut mir leid.

Ich habe noch einen Stefan, 38 Jahre aus Groß Eschede. Ja, moin. Ja, die Woche rennt richtig wie die Sau. Wünsche mir Mr. Wayne oder wenn du da hast, Dragon Ball. Mr. Wayne kann ich nicht spielen. Dragon Ball habe ich leider nicht die Originalversion da. Also beziehungsweise die Originalversion habe ich, die deutsche Version habe ich leider nicht. Mal schauen, wie ich die mit reinbekomme.

Der Sören, 28 Jahre aus Sonneberg. Ein Grüße. Mit euch ist die Nachtschicht einfach viel erträglicher. PS, spiel mal deinen absoluten Lieblingstrack. Schöne Nacht euch allen. Da muss ich tatsächlich erstmal überlegen. Mein absoluten Lieblingstrack. Da fällt mir wirklich auf Anhieb keiner ein. Ich habe so ein paar, die ich momentan sehr gerne höre und spiele, aber so absolut? Keine Ahnung. Ich spiele dir gleich einfach mal was. Master Soundbeat, der Marcel, 49 aus Berlin schreibt, hallo Bluecore. Deine Sendung mit HP Hardcore Tracks ist immer wieder super, heute auch. Allerdings hätte ich da einen Musikwunsch. Kannst du vielleicht von Ultra Vibes Get Away spielen? Falls nicht, ein anderes Lied von Ultra Vibes wäre auch okay. Ich wünsche euch allen noch einen schönen Abend, auch dir Bluecore. Ja, muss ich mal schauen. Aber irgendwas von Ultra Vibes kriege ich auf jeden Fall hin. In diesem Sinne, schöne Grüße an dich, mein Lieber.

Tino, 41 Jahre aus Jessen Elster. Hallo, Macht und Nenner FM bzw. Radiosender mit Frequenz raus. Ich wünsche mir Stay von Timo. Dankeschön. Einen schönen Abend noch gewünscht euch allen. Und Gruß an Steffi, Irene, Stefanie, Benny und David. Hast du eigentlich eine Ahnung, was so eine Frequenz kostet? Da müssten wir von jedem Listener eine Sendegebühr verlangen. Beziehungsweise eine Hörgebühr. Damit wir uns das leisten könnten.

Die Jenny, 37 Jahre aus Duisburg, schreibt: Servus, Euer. Habe die Ehre und wünscht sich dazu Bayern, das sagen wir mir. Ha! Dieses Lied wird nur gespielt in ganz, ganz dunklen Zeiten an Silvester. Um 5 Uhr morgens, wenn man wirklich nicht mehr stehen kann und irgendwas zum Mitgerüllen braucht.

Sonny, 39 Jahre aus Gotha, schreibt: Grüße gehen raus an das Technobase FM Team und auch an meinen Bruder Ricardo. Wünsche mir Scooter mit No Rewind, wenn du da hast. Danke im Voraus.

Schöne Grüße an dich zurück. Passend dazu, der Ricardo, 32 aus Gotha, schreibt: Hallo, ich wünsche mir von Roller Dominator. Liebe Grüße von Ricardo aus Gotha. Auch die Nummer habe ich leider nicht, tut mir leid.

letzte 39 Jahre aus Berlin schreibt noch: Schönen guten Abend an dich, das gesamte Team und alle Hörer. Hättest du vielleicht was von Avicii, Timmy Trumpet, HBZ oder Dame? Oder Dame? Wäre nice, we are one. Avicii kann ich dir nach der Werbung gleich irgendwas spielen, ja.

Und einen habe ich noch, und zwar den David29 aus Essen. Er schreibt: Hey, Blue, auf einen schönen Abend. Danke für die kommende Show. Ja, sehr gerne. Schöne Grüße an dich. Immer wieder schön, dich in der Grußbox zu haben, mein Lieber.

nehmen. Es wird Zeit. Die letzte Nummer für diese Stunde. Hardcore Massive, Silence. Das Ganze hier im Technicom Mix. Ich lasse den Track auslaufen. Dann machen wir kurz Werbung. Und dann geht's auch schon wieder in Stunde Nummer 2. Also, unbedingt dranbleiben.

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Lieben, willkommen zurück hier auf Technobase FM. Ihr hört nach wie vor die Happy Hardcore Bass Geek Radio Show, das Ganze mit mir, eurem Bluecore. Ein bisschen mehr als ein Dreiviertelstündchen haben wir noch. Dementsprechend würde ich vorschlagen, wir machen weiter wie gehabt. Das hier ist Never Forgot You, It's the Infinity Remix.

Was ein Track. Damals rauf und runter gezockt, dieses Megabrett hier. Sign Unknown, featuring Kirsten Joy. Bright Like the Sun. Einfach nur zum Genießen.

der Hausmeister, der Bretterbude 42 aus Herrnhut, grüßt seine Mutti und hat den Musikwunsch Escape the Silence von Copy. Hab ich leider nicht am Start, tut mir leid. Ricardo schreibt nochmal, 32 Jahre aus Gotha. Ich wünsche mir von Scooter Away from Outer Space. Grüße. Gruß Ricardo aus Gotha nochmal. Etzele. Auch die Nummer habe ich leider von Scooter nicht. Scooter hört bei mir dann ab der. Jetzt habe ich den Begriff vergessen. Ab dem Jumpstyle-Zeitalter. Damals hier, The Question is What is the Question und sowas. Ab da hört es bei mir auf. Ronny Nummer 40 Jahre, ebenfalls aus Gotha. Wünsche mir von Silverturn The Tide. Danke und Grüße. Auch die Nummer sagt mir leider gar nichts. Leider, leider. Der Peter, 52 Jahre aus Bremen Nord. Hallo. Aber was ist hier denn los? Ich höre nichts. Ja, da hast du wahrscheinlich genau zum richtigen Zeitpunkt eingeschaltet, als die Werbung gerade lief, aber bei dir wurde es hier nicht abgespielt. Könnte ich mir zumindest vorstellen. Aber jetzt sollte ja wieder alles in Ordnung sein. Der Ronny, 42 aus Bremen, schreibt, Moin Lukas, sitze gerade im LKW auf dem Weg nach Eutchen. Ich grüße alle aus Bremen und Umgebung, sowie alle LKW-Fahrer und natürlich dich. Wünsche habe ich heute keine, läuft von alleine. We are one, der LKW-Fahrer. Ja, vielen Dank, ganz, ganz liebe Grüße an dich zurück. Schön, dich zu lesen. Der Christian, 35 Jahre aus Ochsenhausen, schreibt, bitte Verlängerung. Grüße an alle Hörer und das ganze TB-Team. Muss ich leider auch von einer Verlängerung ist heute nicht drin. Ich bin sowieso eigentlich schon über meiner Zeit. Ich muss morgen früh um 5 Uhr wieder raus. Mir wurde nämlich mein freier Tag morgen gestrichen. Aber ich dachte mir, die Sendung kannst du jetzt nicht schon wieder verlegen bzw. gar absagen.

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1: So, wir kommen zu den letzten Grüßen für heute. Der Zirkus Mike, 45 Jahre aus Norwegen, schreibt schöne Grüße aus Norwegen. Reise gerade mit dem Zirkus durch Norwegen. Hast du vielleicht was von Members of Mayday oder der Gruppe 666? Grüße dich und alle Zuhörer. Habe ich leider beides nicht. Tut mir leid, aber dennoch schöne Grüße an dich. Und ja, genieß die Zeit. In Norwegen, eieiei. Da müsste ich auch mal hin, ist bestimmt schön da oben. Marek, 30 Jahre aus Bramsche. Liebe Grüße von Sebastian Kasper aus Farel. Bitte ein tolles Lied von Chrismi. Auch der Künstler oder Track oder wie auch immer, sagt mir leider heute alles nichts. Leider, leider. Ebenso nochmal der Ricardo 32 aus Gotha. Wünsche mir von Akustik Rausch Orbasmus. Liebe Grüße. Das Lied kenne ich, aber habe ich leider auch nicht am Start. Aber bei mir gibt es Happy Hardcore, UK Hardcore, vorwiegend UK bzw. J-Core und Hands Up ist bei mir leider nicht so.

Race, die letzten 10 Minuten. Auf geht's in den Endspurt mit dieser wunderbaren Nummer hier. Do you need me? Defekt. Ernst Gisbo!

Ultra soon, we can run away. Squad E exposed mix. Ihr Lieben, das war's von mir. Das waren 2 Stunden Happy Hardcore Bass Kick. Einen Track habe ich hier mal Anschluss noch für euch. Und dann würde ich sagen, hören wir uns morgen Abend bereits wieder, 20 Uhr, wenn ihr wollt.

Ja, dementsprechend würde ich sagen, bis morgen Abend. Habt eine schöne Nacht. Kommt gut rein in den Freitag. Und wir hören uns. Take the bass. Macht's gut. Und ciao.

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